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1: Hallo und herzlich willkommen zu einer neuen Folge Tomorrow's Founders. Mein Name ist Daniela und ich darf heute mal wieder für euch nachfragen. Und zwar geht es heute um Sauerteigbrot. Genau, richtig gesagt. Es geht um Sauerteigbrot und zwar um eine simple und leicht umzusetzende Sauerteigbrotmischung. Und wenn es da draußen jemand gibt, der wie vielleicht ich gerade an seinen Sauerteig denkt, der in seinem Kühlschrank vor sich hin lebt, der freut sich jetzt, weil es gibt eine Lösung, wie es viel, viel einfacher geht. Und zwar vom Gründungsteam von Millis. Die haben eine ganz pragmatische Lösung gefunden und die kommt so gut an, dass jetzt sehr, sehr viele Menschen in Amerika deutsches Sauerteigbrot backen. Und wie Sven und Kim vom K.O.-Tropfenarmband zum Sauerteig gekommen sind und wie sie den Fuß in den amerikanischen Food Market bekommen haben, das erfahren wir jetzt. Und zwar, einer von beiden sitzt hier, nämlich mir jetzt gerade gegenüber im Podcast-Studio. Sven, hallo, wie schön, dass du da bist.

0: Professor Dr. Wehner, an der Pädagogischen Hochschule kann man ab kommendem Wintersemester auch Pädagogik der Kindheit studieren. Warum wurde jetzt dieser Studiengang eigentlich eingerichtet?
1: Ja, der Studiengang existiert eigentlich schon etwas länger. Die Geschichte der Pädagogik der Kindheit ist schon ein bisschen älter, und zwar sowohl in der Bundesrepublik als auch an der Pädagogischen Hochschule Karlsruhe. Ich hole mal ein bisschen aus. Die Geschichte lief eigentlich an im Kontext der PISA-Studien, wo man in Deutschland ja etwas nervös wurde, weil die Ergebnisse nicht so waren, wie man sich das erhofft hatte. Wir hatten wenig Bildungseliten, wir hatten viele sogenannte Bildungsverlierer. Wir wollten die Chancengerechtigkeit erhöhen und das Bildungssystem insgesamt verbessern. Die Initiativen gingen dann auch in Richtung frühe Kindheit, in die Kindergärten, und in diesem Kontext wurden die Studiengänge eingerichtet. Es ging dann los in Berlin mit der Alice-Salomon-Schule, einer Fachhochschule, und bis heute sind die meisten Studiengänge eigentlich an Fachhochschulen, nur vereinzelt an Universitäten oder pädagogischen Hochschulen, die es ja nur noch in Baden-Württemberg gibt. Baden-Württemberg ist später nachgezogen, inzwischen so seit 10 Jahren dabei mit Studiengängen, aber dann zahlenmäßig ganz stark eingestiegen, ist heute dieses Bundesland mit den meisten kindheitspädagogischen Plätzen, ungefähr 1000 Absolventen im Jahr, gefolgt von Bayern, etwa die Hälfte, und dann weit abgeschlagen andere Bundesländer. Es gab am Anfang auch Verunsicherung, welchen Namen wählt man denn? Also diese Kindheitspädagogen sollten also im Kindertagesstättenbereich arbeiten. Erzieher konnten die nicht heißen, denn die waren ja schon, der Name war besetzt. Soziale Arbeit, der Name war eigentlich auch besetzt. Dann hat man gesucht, hat die Pädagogik der Kindheit gefunden. Für viele klang das erstmal tautologisch. Die haben sich gedacht, ja, Pädagogik der Kindheit, ja, was denn sonst, dass Pädagogen mit Kindern zu tun haben, ist ja selbstverständlich. Klingt ein bisschen wie weißer Schimmel, ist aber nicht so. Pädagogik ist ja ziemlich mannigfaltig. Es gibt die Schulpädagogik, die Erwachsenenbildung, die Freizeitpädagogik, die Erlebnispädagogik, die Wirtschaftspädagogik, alles Mögliche. Und die Frage ist dann natürlich, was genau macht jetzt eigentlich die Pädagogik der Kindheit?
0: Was man genau nach dem Studium damit machen kann, erzählt uns Professor Wehner nach den Red Hot Chili Peppers. Die hat er sich nämlich gewünscht.

0: Hier ist Campus Radio Live auf der 104.8. Heute zu Gast ist Professor Wehner von der Pädagogischen Hochschule Karlsruhe. Sie wollten uns noch etwas zum Inhalt und Studienplan des Studiengangs Pädagogik der Kindheit erzählen.
1: Ja, das ist ja ein Bachelorstudiengang, also eine pädagogische Erstausbildung. Deswegen sind es vor allen Dingen erstmal ganz grundlegende Inhalte. Es geht, wie gesagt, um die frühe Kindheit. Dazu gehört natürlich Entwicklungspsychologie, Theorien des Lernens, des Spiels, viele Ansätze zur pädagogischen Arbeit in Kitas oder auch im außerschulischen Bereich. Aber es geht nicht nur um die Arbeit direkt mit den Kindern, sondern natürlich auch mit den Erwachsenen, nämlich mit den Eltern, also Erziehungs- und Bildungspartnerschaft ist ein ganz wichtiges Thema, aber auch die institutionelle Seite an Qualitätsmanagement, eine Qualitätsentwicklung in Einrichtungen, wie funktioniert sowas, wie mache ich sowas, was gehört dazu. Dann neuerdings eben auch Themen, die in die frühe Kindheit, das ist eine neuere Geschichte, so die sogenannten Bildungsdomänen, die heute stärker gefragt sind, das sind die Bereiche Kunst, Natur, Mathematik, Religion, Sprache und Bewegung, also in diesen Bereichen auch gezielte Angebote machen zu können oder Kinder unterstützen zu können, und zwar eben nicht in Form von Unterricht, wie das an der Schule passiert. Letztlich arbeiten die Menschen dann mit Kindern im Alter von 0 bis 12, also von der Krippe angefangen, sicher das größte Feld, die Kindertagesstätten, aber nicht nur, auch in der Erziehungsberatung, Kinderbüros oder auch die offene Kinder- und Jugendarbeit. Das ist das breite Arbeitsfeld. Generell kann man sagen, unsere Absolventen finden alle eine Anstellung, da herrscht ja Fachkräftemangel, nur die Bezahlung, die lässt bisweilen zu wünschen übrig. Und ich sage unseren Studierenden immer, ihr müsst euch organisieren. Ich selbst bin in die Werkstatt eingetreten, ich empfehle es den Studierenden auch. Man kann nicht erwarten, dass andere für einen Politik machen.
0: Ja, die Frage, was man damit machen kann, haben Sie jetzt im Grunde schon beantwortet. Dann kommt jetzt Musik von Bruce Springsteen, Blood Brothers.
1: Ja, in Erinnerung an meine zwei Brüder, die ich hiermit grüße.
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1: Hier ist Campus Radio Live und wir unterhalten uns heute mit Professor Wehner auch über die Verkürzung der Kindheit. Zum Stichwort Digitalisierung nochmal. Durch das Smartphone gibt es ja auch jetzt keine räumliche Fixierung mehr, wie es zum Beispiel früher beim Fernsehen der Fall war. Wie schützt man jetzt Kinder nochmal richtig? Also mit der Abschirmungstaktik kommt man ja nicht weit. Haben Sie da praktische Tipps für Eltern?
2: Ja, ich denke, wichtig ist, dass man einmal das Alter der Kinder berücksichtigt und dann auch eigentlich, was genau mit den Medien gemacht wird. Sie haben natürlich recht, so eine Kultivierung, die ist schwieriger, weil diese Smartphones überall mitgenommen sind. Sie sind sozusagen omnipräsent, sie sind auch an allen Orten, wenn man so will, sozusagen locken die Kinder und es fällt den Kindern schwer, ein Ende zu finden. Übrigens ja nicht nur den Kindern, wenn man in der Straßenbahn fährt, 4 von 5 gucken in ihr Handy. Aber reden wir mal über Computerspiele. Was ist das eigentlich? Die Welt, die da auf dem Bildschirm läuft, ist ja nicht die gleiche wie, sage ich mal, die nicht virtuelle Welt. Also wenn Kinder dann Ballspiel machen oder Murmelbahn oder sonst was spielen, dann ist das was ganz anderes als leibliche Erfahrungen. Das ist klar, also einmal werden die Finger auf dem Bildschirm bewegt, aber das ist natürlich schuld bei Weitem nicht den Gleichgewichtssinn. Und ein Ball auf dem live zu fangen, ist was ganz anderes, als auf dem Bildschirm sozusagen den Ballkontakt entgegenzunehmen. Im Hinblick auf die frühe Kindheit muss man sagen, erstmal sind diese Filme ganz ungeeignet für Kinder unter 3 Jahren. Sie sind nämlich gar nicht verständlich. Man muss zuerst einmal begreifen, um Filme verstehen zu können, was eine Geschichte ist. Und was eine Geschichte ist, dass eine Geschichte einen Anfang und Ende hat, wie Erzählungen funktionieren, das lernen Kinder zuerst in der erlebten Interaktion, und zwar wenn die geordnet ist. Wenn totales Chaos herrscht, dann kriegen die Kinder das auch nicht sortiert. Später lernen sie es durch Erzählen, dann kommen Medien dazu, aber viel früher als diese digitalen Medien, und die haben eine ganz wichtige Funktion, sind die Bilderbücher. Hier lernt man sowas eigentlich, wie Geschichten aufgebaut sind, wie man erzählt, verständlich für sich und für andere. Und dann gibt es auch noch so, was ich nenne das Übergangsdidaktik, also ein Weg sozusagen vom Buch hin zum Film. Das nennt sich Bilderbücher im Kinoformat. Hier werden Bilderbücher quasi abfotografiert, werden dann gezeigt im verdunkelten Raum, im Unterschied zum Bilderbuch, wo ja meistens nur 3, 4 Kinder sozusagen zusammensetzen und da reinschauen, gibt es hier eine ganze Gruppe von Kindern, die auf diese Standbilder schaut, nach Möglichkeit auch schon bekannte Bilderbücher, die dann von der Gruppe sozusagen auch mit Geräuschen begleitet werden. Die Geschichte wird erzählt, man kann das Tempo variieren, kann anhalten, und das ist sicher mal, sag ich mal, das ist so ein Weg hin zum bewegten Bildern. Aber häufig ist es so, dass wir diese Dinge überspringen. Und dann passiert das, was ich vorhin sagte, Dinge, die für Kinder unverständlich sind, tragen nicht zur Entwicklung bei.
1: Wie kriege ich das denn jetzt hin? Ich meine, also viele Kinder haben ja Smartphones. Das ist ja jetzt nicht nur das eine Smartphone meines Kindes, das ich dann irgendwie erklären muss, was passt und was nicht, sondern die anderen Kinder haben ja auch Smartphones. Und wie helfe ich denn meinem Kind, damit irgendwie klarzukommen, dass es Dinge richtig einordnet?
2: Ich glaube, das ist einfach ganz hilfreich, ist hier Ordnungen zu schaffen. Das heißt auch Räume und Zeiten. Und das Problem ist natürlich, dass wir auch viele Erwachsene, sagen wir mal, sehr undiszipliniert, sehr unkontrolliert mit den Dingen umgehen. Und das ist natürlich sehr schwierig. Also eines muss man sich klar machen, Erziehungswelten funktionieren nicht als Parallelwelten, sondern die müssen schon in Verbindung sein mit Erwachsenenwelten. Und wir können nicht verlangen von Kindern, dass es da so völlig anders ist, sozusagen wie bei den Erwachsenen. Also was Eltern sicher machen können, das ist auch, dass es für sie handyfreie Zeiten gibt und tabufreie Zeiten. Dass nicht die Eltern beim Essen, nur weil es läutet, alles liegen und stehen lassen. Und offenbar sind immer die Gesprächspartner, die nicht präsent sind, die haben immer Vorzug. Wenn man das Muster vorlebt, dann ist das natürlich ähnlich. Also auch, man kann das mit Kindern vereinbaren und man sollte das aber auch vorleben, sonst ist das wenig überzeugend.
1: Wir unterhalten uns nochmal später oder gleich nach der Musik über ideales Spielzeug. Professor Wehner hat uns da auch noch ein paar spannende Sachen zu erzählen.

0: Laut Susanne Gaschke dient Spielzeug zur Vorbereitung auf das Erwachsenenleben. Wenn man sich die bunten Merchandising-Artikel in den Spielwarenabteilungen anschaut, ist die Story der Spielsachen schon erzählt und wird mit dem Produkt mitgeliefert. Da ist höchstens noch eine Variation der Geschichte möglich. Die Kinder spielen die Geschichten oft nur noch nach und da bleibt wenig Raum für Fantasie. Professor Dr. Wehner, wie würden Sie sagen, sieht das ideale Spielzeug für Kinder heute aus?
1: Zunächst würde ich mal einschränkend sagen, Spielzeug dient nicht nur der Vorbereitung auf das Erwachsenenleben. Spiel ist ja immer auch Selbstzweck, ist sozusagen eine Zeit, die eben, oder es ist etwas, was wir freiwillig tun, und zwar deswegen, weil wir es genießen. Und Kinder haben genauso wie alle anderen Menschen das Recht auch erfüllt auf eine erfüllte Gegenwart. Wir würden ja auch nicht sagen, wenn Erwachsene spielen, bereiten sie sich aufs Alter vor. Und auf was sollten sich denn Alte vorbereiten, wenn sie spielen? Also man merkt schon, so eine Verzweckung führt nirgendwo hin. Also, zurück zum guten Spielzeug. Das hängt sicher erstmal auch von den individuellen Talenten und Neigungen ab. Nicht alle lieben Ballspiele und nicht alle puzzeln. Die Aufgabe besteht also auch bei Kindern erstmal darin, herauszufinden, was zu mir passt, was gibt mir eine erfüllte Zeit, was sind für mich Herausforderungen, was fasziniert mich. Es lässt sich dennoch einiges auch Allgemeines sagen. Vorgestanztes Spielzeug, das haben Sie schon angesprochen, gibt das Drehbuch vor, lässt wenig Raum für Kreativität, lässt nur nachspielen, was vom Hersteller beabsichtigt ist. Anders ist es mit Dingen, die nicht festgelegt sind. Da gibt es übrigens sehr interessante Untersuchungen zum Waldkindergarten. Der Waldkindergarten, das ist ja ein Ansatz, der eben nicht mannigfaltig Spielsachen da hat, sondern die Kinder spielen mit dem, was gar kein Spielzeug ist, nämlich mit den Gegenständen im Wald. Dabei ist der Stock mal Angel, mal Gewehr, mal Stütze und sonst was. Was man da feststellt, man muss unglaublich viel miteinander verabreden, denn die Dinge erhalten ihre Bestimmung sozusagen von den Kindern im Spiel. Mhm. Und das stellt man fest, gibt sehr intensive Spielzeiten. Also, wenn man eine Lehre ziehen will, würde man sagen, gutes Spielzeug ist mitunter gar kein Spielzeug, sondern es sind Dinge, die sich mannigfaltig verwenden lassen. Es sind Dinge, die anregen, die herausfordern, die faszinieren

0: die Horrormonster der Jungs. Was halten Sie davon?
1: Ich würde eigentlich hier von schlechter Stereotypen sprechen. Ich würde das Stereotypen nennen, die hier genährt werden. Und man kann ganz grundsätzlich sagen, Stereotypen, das sind solche Sachen, die umschiffen das Denken, die umschiffen die Fantasie und die Individualität. Und genau weil Stereotypen das tun, kann man sagen, stehen sie der Entwicklung einer kritisch reflektierenden, einer selbstständigen, kreativen und auch letztlich individuell und einzigartigen Persönlichkeit im Wege. Deswegen glaube ich, dass sie dem, was wir eigentlich mit der Erziehung erreichen wollen, keinen großen Gefallen tun. Denn das Gleiche trifft eben auch auf diese Kultivierung von Geschlechterrollen zu und diese Geschlechterstereotypen, die verhindern eher, dass man eine eigene Stimme entwickelt.
0: Mhm. Und damit hören wir Little Lion Man von Mumford & Sons.

Hier ist Campus Radio Live, heute zu Gast mit Professor Dr. Wehner im Studio. Wir haben noch eine Frage an Sie, und zwar, welchen Zweck erfüllt Familie heute? Was ist Familie heute?

0: heute?
1: Das ist eine gute Frage. Also Stichwort Ehe für alle. Hier sieht man vor allen Dingen, dass Familie eines ist ein gesellschaftlich umstrittenes Thema. Es gibt ziemlich viele Interessengruppen, die Interesse haben an Familie. Was kann denn die Erziehungswissenschaft dazu sagen? Man kann sich fragen, was bedeutet Familie für die Erziehungs- und Bildungsprozesse von Kindern? Hier würde ich sagen, kommt es vor allen Dingen auf die Beziehungsqualität an. Was meine ich damit? So Sachen wie Vertrauen, wie Zuneigung, geteiltes Interesse, gemeinsame Zeit, gemeinsame Aktivitäten, auch gegenseitige Unterstützung, seelische Unterstützung, auch in Notzeiten. Das ist übrigens das, was Jugendliche auch wieder von Familie träumen lässt, genau diese Sache. Diese Beziehungsqualität, die ist entscheidend, ob die jetzt von leiblichen oder von Adoptiveltern erbracht wird, ob die von gleichgeschlechtlichen oder gegengeschlechtlichen erbracht wird, spielt aus pädagogischer Sicht nicht wirklich eine große Rolle. Ich kenne jedenfalls keine Studien, die das Gegenteil belegen. Anders sieht es vielleicht in der Außensicht aus. Es mag schon sein, dass Kinder, die sozusagen bei gleichgeschlechtlichen Partnern aufwachsen, stigmatisiert werden. Nur müssten wir uns gesellschaftlich überlegen, dass wir hier nicht Opfer und Täter verwechseln. Das fände ich wichtig. Kulturgeschichtlich hat sich das gewandert, das Bild der Familie und die Erwartungen an die Familie. Kinder sind heute keine Altersversicherung mehr. Im Gegenteil, wir wissen, sie sind Armutsrisiko. Kinder sind vor allen Dingen eine Riesenprojektionsfläche. Erwachsene sozusagen bekommen Kinder nicht aus Not, sondern weil sie mit Kindern leben wollen, weil sie sich davon viele Dinge versprechen. Kinder sind unglaublich emotional aufgeladen, mit hohen Erwartungen bestückt. Gleichzeitig fehlt vielen Erwachsenen die Zeit. Das Erwerbsleben hat sich verändert. Wir haben viele Doppelverdiener. Das heißt also auf der einen Seite ganz viel Aufmerksamkeit auf die Kinder, auf der anderen Seite knappe Zeit. Viele Eltern haben dann ein schlechtes Gewissen. Diese Mischung treibt dann auch merkwürdige Stilblüten. Sie führt unter anderem auch zu vollgestopften Kinderzimmern und zu diesen, sag ich mal, riesenausgeladenen Konsumwelten, weil viele Eltern dann offenbar versuchen, Kinder sozusagen finanziell zu entschädigen für vielleicht ihre mangelnde Zeit. Das Grundproblem von Familie, das würde ich gerne ansprechen. Was ist die größte Herausforderung? Ich denke, die besteht darin, dass unsere Familien heute auf Liebespartnerschaften, ganz gleich welcher Couleur, es sind immer Liebespartnerschaften, die sie verbinden, und Liebespartnerschaften sind ein sehr fragiles Band. Wir wissen, dass jede dritte, vierte Ehe zerbricht. Elternschaft dabei ist unkündbar. Familien stehen heute also vor der Aufgabe, wenn sie ein gutes Zusammenleben organisieren wollen, dann müssen sie sozusagen mitunter auch lernen, sich ganz neu zu erfinden. Sie müssen lernen, bei Trennung auch Zugehörigkeit noch zu entwickeln. Das ist eine schwierige Aufgabe, aber die ist notwendig, damit es keine Verbitterung und keine Verzweiflung gibt.

0: die Kindheit von heute die passende Vorbereitung auf ein Erwachsenenleben im Jahr 2050? Professor Wehner, was meinen Sie?
1: Schwierige Frage. Was 2050 ist, das können wir ja nur sehr begrenzt wissen. Trotzdem ist es, denke ich, nicht so, wie manches Gerede von der Postmoderne es darstellt. Also ungefähr so, weil die Zukunft so viel anders sein wird als unsere Gegenwart, können wir den Kindern ja gar nichts mehr mitgeben. Das denken auch manche Eltern im Übrigen, wenn sie ziemlich ratlos zusehen, wie ihre Kinder ziemlich flink und ziemlich lange mit Handys und anderen Medien hantieren. Aber so ist es ja gar nicht. Erziehung und Bildung beginnen ziemlich unscheinbar. Sie beginnen mit der Vermittlung von Sprache, mit der Pflege von Beziehungen, mit der vielfältigen Teilhabe an Kultur. Ganz einfache Dinge, Schnürsenkel binden, sich anziehen, einen eigenen Geschmack, einen Stil entwickeln, elementare Kulturtechniken, Lesen, Schreiben, Rechnen, die bleiben, sind und bleiben wohl auch weiter bedeutungsvoll. Das heißt, der Faden reißt ja nicht ab, auch wenn die Modernisierungsprozesse bisweilen ein sehr rasantes Tempo der Veränderung vorlegen. Wir dürfen aber auch nicht vergessen, dass die Modernisierungsprozesse selbst ambivalent sind. Nämlich nicht alles, was wir technisch können, bekommt uns und den Planeten besonders gut. Ich denke, hier ist ziemlich viel zu lernen. Manche sprechen im Kontext von der Bildung für Nachhaltigkeit davon, dass wir lernen müssen, auch zu verzichten. Ganz einfach deswegen, weil unser ziemlich außenladender europäischer Lebensstil nicht allgemeinverträglich ist. Der lässt sich sicher nicht überall in die Breite bringen. Dafür bräuchten wir drei Planeten, das stimmt. Vielleicht könnte es aber auch anders gehen. Vielleicht, und das fände ich verlockend, müssten wir auch lernen, irgendwie anders zu wollen. Anspruchsvoller, nicht so eng, nicht so eurozentrisch, nicht so egozentrisch. Vielleicht nicht Geiz geil zu finden, sondern Großzügigkeit und Solidarität. Ich könnte mir vorstellen, das wäre kein schlechtes Rüstzeug für ein zukünftig gutes Leben auf dem Planeten. Ich glaube aber auch, wir sollten nicht davon träumen, dass unsere Kinder so viel anders werden als die Menschen, die sie derzeit intensiv in ihrem Aufwachsen begleiten. Das heißt, wir müssen schon selbst mitmachen, wenn wir gemeinsam was auf die Beine stellen wollen.
0: Das war Campus Radio Live mit Professor Dr. Wehner, heute zu Gast bei uns im Studio. Vielen Dank, dass Sie da waren. Am Mikrofon verabschiedet sich Susanne Radusavljevic und wünscht allen Zuhörern einen angenehmen Tag heute.
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2: Ja, herzlich willkommen, liebe ZuhörerInnen. Ich bin Jeremias Börsig. Willkommen an diesem wunderschönen Mittwochabend. Wir werden zusammen die nächsten 2 Stunden verbringen und ich bin mal gespannt, wo das hingeht. Ich habe gar nicht so viel ein Musikthema, sondern eher ein sportliches. Ich bin ein großer Sportfan und deswegen hatte ich mir mal als Idee gesetzt, ich will euch ein bisschen näher bringen, was es so für tolle kleinere Sportarten gibt, was es für Randsportarten gibt, wo es vielleicht auch in diesem Sommer Meisterschaften dazu gibt. Das werdet ihr über die nächsten 2 Stunden erfahren. Los geht's jetzt aber erstmal mit einem Song, der mir sehr viel bedeutet. Er ist von den Toten Hosen und das war, ist seit Jahren etwas ganz Wichtiges in der Beziehung zwischen meinem Vater und mir. Er hat mir die Toten Hosen näher gebracht und wir sind ja jetzt hier in einem Studium, gerade in den Semesterferien. Und am Anfang dieser war ich zusammen mit ihm auf dem Konzert ihrer Abschlusstournee in Freiburg und das war ein wirklich magischer Moment, das zusammen mit ihm zu erleben. Und deswegen kommt jetzt Tage wie diesen von den Toten Hosen und damit geht die Show los.

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Ja, Ice Age Pego. Das Lied ist das zweite Lied in dieser Show und das nächste Lied, was auch wieder eine besondere Bedeutung hat. Und da muss ich auch kurz mal drüber erzählen, weil das ist eins von wenigen Liedern von wirklich meiner jungen Kindheit. Kurz zur Erklärung, ich bin 2004 geboren, also war Ende der Nuller, Anfang der Zehner noch echt Anfang der Kindheit für mich. Und damals gab es ja natürlich noch kein Spotify oder irgendwie sowas und auch noch CDs waren da erst, finde ich, für mich im Kommen. Aber dann hatte ich irgendwann so, nach CDs hatte ich irgendwann den ersten iPod, das weiß ich noch, den hatten meine Schwester und ich dann zusammen genutzt, aber da konnte man nur natürlich nur ganz wenig draufladen. Und was habe ich dann draufgeladen, was konnte man draufladen, weil man wollte natürlich nicht jeden Song einzeln kaufen, wie es damals üblich war. Das heißt, ich hatte dann eine CD bekommen von der Chartshow. Ich glaube, ich weiß gar nicht, von was er ist. Ich glaube, 2012 oder sowas. Und von der Chartshow. Also das war immer so dieses 50 erfolgreichste Songs des Jahres. Und dann habe ich die runtergeladen. Und da war auf 1 war My Heart Skips a Beat von Olly Murs. Deswegen kann ich den immer noch auswendig. Und auf der 2 war von Michel Dello, Ice Age Pego. Und deswegen ist der für mich immer noch auch so bedeutend und kann ich ihn immer auch noch ziemlich auswendig, obwohl ich kein Wort Spanisch spreche. Kommen wir jetzt aber zu meinem Thema, nämlich Sport. Für mich ist Sport etwas ganz Großes und Wichtiges im Leben, einfach weil es ein ständiger Begleiter ist. Ich mache Sport selber, aber ich verfolge natürlich auch viel Sport. Ein Sport, den ich verfolge, ist die Leichtathletik. Und die ist gerade sehr aktiv, denn die Europameisterschaften sind im Leichtathletik. Und diese Europameisterschaften werden im Moment ausgetragen, sind von dieser Woche Montag bis Sonntag und sind in Birmingham, also in England. Und bei dieser Leichtathletik-Europameisterschaft sind die ersten 2,5 Tage jetzt schon rum und Deutschland war auch schon erfolgreich. Aber wer da erfolgreich war, erfahrt ihr nach den nächsten 2 Songs. Ich kann wirklich im Mediengeschäft arbeiten. Nicht nach der Werbe, sondern nach den nächsten 2 Songs. Eins, was die ganzen SportlerInnen da natürlich erreichen wollen, sind Gold, Silber und Bronze. Nicht Diamanten, aber darum geht's im nächsten Song. Nämlich bei Diamonds.

Eieiei. Habe ich ganz vergessen, dass da noch ein Ton kommt. I need a dollar. Ja, I need a dollar. Ich mache weiter mit diesen genialen Übergängen, weil jetzt bin ich eh schon drin, jetzt mache ich ja weiter. Weil I need a dollar, also ich brauche Geld, ist für ganz viele SportlerInnen ein ganz, ganz großes Thema. Weil nicht jeder macht Fußball, macht Handball, macht Basketball, wo man gut, manchmal sehr, sehr gut Geld verdienen kann. Sondern bei ganz, ganz vielen SportlerInnen ist die Finanzierung ein ganz großes Thema. Und deswegen für ganz viele Randsportarten gibt es da zwei, drei Dinge, die die größten Unterstützungen da sind. Also erstens ist die Deutsche Sportstiftung ein ganz großes Ding, die ihnen hilft. Aber die bekommt man nicht immer, sondern nur, wenn man sich irgendwo eingetragen hat, nur, wenn man gewisse Erfolge geleistet hat und so. Dann sind natürlich Finanzhorn ein ganz wichtiger Ding. Also zum Beispiel entweder, wenn man Spenden bekommt oder natürlich auch, wenn man für sie Werbung macht. Also wenn man irgendwelche Marken trägt, wenn man Marken auf seine Kleidung trägt oder irgendwas durch Spendengelder. Dann gibt es aber auch noch eine andere Art, sondern wenn man zum Beispiel für ein Unternehmen auftritt. Also zum Beispiel, viele Leute sind im Bund, also übers Militär. Viele Leute sind über die Polizei, machen sie professionell Sport und sind dann bei der Polizei offiziell angestellt, können dann aber ihren Sport ausüben und deswegen haben sie dann einen doppelten Einkommen und können sich dann dadurch finanzieren. Apropos Polizei. Jetzt kommen wir wieder zurück, was ich euch ja gerade schon angeteased habe, nämlich wie die Erfolge bei den bisherigen Leichtathletik-Europameisterschaften waren. Nämlich einer, der vorgestern Abend am Montagabend die Silbermedaille geholt hat, ist bei der Polizei Bayern nämlich. Florian Brem hat die Silbermedaille geholt bei den 5000 Meter auf der Bahn. Und das war ein ganz, ganz großer Titel, weil außer zwei deutschen Meisterschaften hatte er davor noch nie etwas gewonnen und auch noch nie ansatzweise so groß europäisch. Außerdem war am Montagabend Yemisi Mabri, die Bronze geholt hat beim Kugelstoßen. Und gestern war dann nochmal zwei Medaillen, also insgesamt vier Medaillen hat Deutschland bisher schon geholt. Nämlich erstens Merlin Hummel bei dem Hammerwurf natürlich. Merlin Hummel bei Hammerwurf hat Silber geholt und außerdem Bronze hat Owen Ansah im 100-Meter-Sprint geholt. Dieser steht in Kritik, ist gerade so ein bisschen Stress um ihn, weil er hat einen Dopingskandal. Und zwar nicht, dass er selber gedopt hat anscheinend, aber er hat mehrere Dopingtests verwehrt, wollte da nicht erscheinen und ist deswegen gerade unter Beobachtung und in einem Verfahren, wo das geklärt wird, ob er noch gesperrt wird. Das ist auch der Grund, wieso er am Sonntag ist das und am Freitag, nicht bei der 4x100-Meter-Staffel dabei ist, was natürlich für Deutschland sehr schade ist. Jetzt geht's aber erstmal weiter mit Musik, mit einem Lied, was zum Krölen, wenn man etwas gewonnen hat, nur so angelegt ist. Wurde dieses Jahr genial gemacht von den Engländern bei der WM im Fußball. Don't Look Back in Anger von Oasis.

relax. Ja, relaxen ist doch immer toll und geht ja auch im Sommer so wunderschön. Relaxen kann man aber die nächsten Tage am Fernsehen. Ich weiß, meine Übergänge sind aber toll. Nämlich bei der Leichtathletik-EM. Ich rede jetzt noch ein letztes Mal drüber. Nämlich, was kann man noch sehen? Morgen gibt's die Hindernisrennen. Morgen Abend sind die Finale der Frauen und morgen Vormittag sind die Vorläufe der Herren. Da bei den Herren und Frauen haben wir ganz, ganz große Möglichkeiten, Medaillen zu holen. Bei den Herren sind es Karl Bebendorf, Frederik Ruppert und Niklas Buchholz. Und bei den Frauen sind es Gesa Felicitas Krause, Olivia Gürth und Lea Müller. Und beide Gender haben gute Möglichkeiten. Alle sind unter den Favoriten. Bei den Männern erwartet man sogar Medaillen, bei den Frauen eigentlich auch. Und deswegen sind wir mal gespannt. Sonst gibt es natürlich noch die 10.000 Meter Läufe, die Marathons, die aber auch Wurfdisziplinen restlichen, wie Speerwurf und Diskuswurf. Und dann gibt es natürlich auch noch der Zehnkampf, der vollendet wird. Hat heute gestartet bei den Männern, geht bis morgen Abend und dann gibt es auch natürlich noch den Siebenkampf der Frauen. Jetzt geht's aber erstmal weiter hier mit Don't Stop the Music von Rihanna. Please.

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This is the Life vom Amy MacDonald. Ja, diesmal habe ich überlegt und überlegt, aber keine gute Überleitung gefunden. Dann rede ich einfach so. Passt doch auch trotzdem. Fertig mit Leichtathletik. Ich gehe zur nächsten Sportart. Und ich habe mir überlegt, als ich mir ein paar Gedanken für diese Show gemacht habe, was kann ich noch reden? Weil natürlich die großen Sportarten kennt... Oh, meine Nase juckt hier, wow! Die großen Sportarten kennt jeder, aber was ist noch vielleicht gar nicht so groß? Und deswegen habe ich an Schwimmen gedacht. Ist natürlich, hat eine gute Größe, aber trotzdem, vorstellen kann man es trotzdem. Es laufen auch momentan die Schwimm-EM. Diese sind tatsächlich in Paris und haben deswegen einen ganz, ganz besonderen Rahmen. Weil, da muss man dazu wissen, bis vor 3 Jahren durfte man nicht mehr in der Seine schwimmen. Seit Jahrzehnten schon nicht mehr, weil die Wasserqualität so schlecht war und deswegen es einfach zu gefährlich war für Menschen, da zu schwimmen. Jetzt hat sich das aber alles geändert, weil Paris und insgesamt die Frankreich hatte ja vor 2 Jahren die Olympiade gehalten, die Sommerolympiade 2024. Und da hatten sie überlegt, ja, wir wollen die Schwimmolympiade und Kanu und alles mögliche Sachen in der Seine halten. Das heißt, sie haben einen ganz großen Plan gemacht und wollten die Seine erneuern, verschönern und sauberer machen. Haben das geschafft. Die ganzen Schwimmsachen der Olympia waren in der Seine und deswegen werden sie jetzt wieder benutzt für die EM. Und deswegen gibt es da wunderbare Aufnahmen, wunderbare Fotos, wie die in der Seine schwimmen. Und zum Beispiel zum Schwimm-EM zählt natürlich nicht nur das Schwimmen selber dazu, sondern auch das Springen, also Wasserspringen. Und da haben die ein Podest auf 10 Meter hoch gebaut, direkt gegenüber vom Eiffelturm. Und da gibt es Bilder, wie die runterspringen. Und im Hintergrund ist der Eiffelturm. Und grün und die Seine und alles mögliche, wunderbar, muss man sich echt mal entweder die ganzen Wettkämpfe anschauen, aber mindestens die Fotos, wirklich eine ganz, ganz große Empfehlung. Und das war die Schwimm-EM. Haben auch schon ein paar Medaillen geholt als Deutschland, vor allem durch Florian Wellbrock. Der ist Langdistanzschwimmer und hat da auf den 5 und auf den 10 Kilometern die Goldmedaille geholt und auch unter anderem im Mixteam. Jetzt geht's hier aber weiter mit Nars Barkley.

Lady Gaga und Bradley Cooper. Aus dem Film A Star is Born. Für mich auch immer ein magischer Song anzuhören. Es geht weiter mit den Randsportarten. Mir macht das richtig Spaß, weil irgendwie ist es so ein Thema, es interessieren so wenige Leute und es kommt in einem normalen Gespräch so selten irgendwie zum Thema, dass ich, und ich habe ein, würde ich sagen, relativ großes Wissen über so ganz viele kleine Sportarten, dass ich das selten so präsentieren kann. Deswegen macht mir das gerade ganz viel Spaß. Egal, ob mir jetzt ein Person oder keine Ahnung wie viel, hunderte Personen hier zuhören, finde ich das ganz, ganz toll. Es geht weiter mit dem Radsport. Radsport ist für mich auch eine große oder wichtige Sportart, aber mir fällt es immer wieder auf, wie unbedeutend sie in den Blicken, in den Köpfen von vielen ist, wenn man darüber redet und die nichts anderes wissen als, da gibt's doch die Tour de France, oder? Die Tour de France gibt's, aber es gibt auch noch, meiner Meinung nach, eine viel coolere Tour, nämlich die Tour de France Femme. Die war letzte Woche und war unfassbar. Die gibt's jetzt wieder seit 2021. Davor gab es sie in verschiedenen anderen Arten, Versionen. Früher mal gab es mal eine Tour. Seit 2021 ist sie zurück. War zuerst 5 Etappen, dann 6, 7. Und dieses Jahr waren es 8 Etappen. Und das waren wirklich 8 Etappen voller Action. Voller Spaß, voller Highlights, voller Überraschungen und Comebacks. Und es war wirklich diese 8 Tage an Tour de France Femme, also der Frauentour, wenn man es so nennen muss, waren besser als alles, was der Männerradsport das gesamte Jahr zu bieten hatte. Das war unfassbar gut. Gewonnen hat sie Demi Vollering aus den Niederlanden. Aus den Niederlanden. Vor Kasia Nowadoma aus Polen. Und da habe ich tatsächlich die dritte vergessen. Nein, natürlich nicht. Elsa Longo Borghini aus Italien. Vierte wurde Antonia Niedermeyer, also eine Deutsche, hat damit auch das weiße Trikot gewonnen, also der Nachwuchsfahrerinnen, also alle unter 25. Das große Comeback, was ich beschrieben habe, war, dass die Kasia Nowadoma tatsächlich beim großen Langberg, beim Mont Ventoux, wie er heißt, gewonnen hat. Mit 1,5 Minuten Vorsprung oder fast 1,5 Minuten. Aber Demi Vollering war bei den kurzen, harten Bergen und im Zeitfahren besser und hat dadurch so viel Zeit bei den anderen Etappen geholt, dass dadurch, trotz dass sie am großen Langberg so viel verloren hat, gewinnen konnte. Und damit zum zweiten Mal vor 3 Jahren hat sie die Tour gewonnen und damit auch die erste, die es zweimal gewonnen hat. Denn letztes Jahr war es Poli Ferrand-Prévot, also aus Frankreich. Und vor 2 Jahren war es tatsächlich die diesjährige zweite Kasia. Und bei Frauenradsport gibt es auch die großen 3 Touren, also auch die Vuelta a España. Und die Giro, da heißt es aber nicht Giro d'Italia, sondern Giro Donne, in dem wunderschönen italienischen Akzent. Und auch ganz viele anderen Touren. Und für jeden, der sich wirklich mit Radsport auseinandersetzt, ist der Frauenradsport besser zu verfolgen. Weil es gibt mehr Action, es gibt mehr Unterhaltung, es ist mehr, also beim Männerradsport weiß man fast immer, wer gewinnen wird. Es gibt die paar großen Bekannten. Es gibt einen Tadej Pogacar, es gibt Mathieu van der Poel, es gibt einen Remco Evenepoel. Und wenn die antreten, dann gewinnen sie. Aber das gibt es beim Frauenradsport fast nicht. Es gibt ein paar gute, aber es gibt so viele Überraschungen. Und das liegt vor allem an ein paar Gründen. Ich will jetzt nicht zu tief gehen, weil sonst schalten wirklich alle Hörerinnen hier gleich ab, wenn ich hier weiter ins Erzählen komme. Aber es gibt ganz viele Gründe. Und deswegen kann ich es nur jedem empfehlen, ganz nah ans Herz legen. Falls ihr einen neuen Sport sucht, falls ihr vielleicht mal Radsport geschaut habt, aber noch nie Frauenradsport, macht es, probiert es aus.

Es wird euch gefallen, bin ich mir ganz, ganz sicher. Und jetzt geht's weiter mit einer weiteren ganz, ganz tollen und starken Frau, nämlich Lady Gaga.

The Right Stripes mit Say the Nation Army ist ja mittlerweile einer der legendärsten Sportsongs ever. Aber wie ist es gekommen? Darüber habe ich tatsächlich schon mal erzählt hier beim JKK, weil ich habe gedacht, das ist so eine coole Story, das kann ich immer wieder erzählen. The Right Stripes, also dieser Song war nie so wirklich groß. Er war nie berühmt oder irgendwas. Und dann haben tatsächlich belgische Fans vom Brüssel, von dem Brüsseler Fußballclub, den irgendwo gehört. Und dann haben ein paar angefangen zu singen. Und dann waren sie bei einem Auswärtsspiel in der Champions League in Mailand, im großen San Siro. Und dann haben sie angefangen, da vorne Cafés den zusammen zu singen. Natürlich nicht das ganze Lied, sondern das bekannte. Und dann wurde das so zwischen diesen Fans, wurde das zum dem Song des Abends. Und dann haben die tatsächlich gewonnen. Die haben tatsächlich gewonnen in Mailand, im San Siro und haben den ganzen Abend das ganze Stadion durchgebrüllt. Dö, dö, dö, dö, dö, dö, dö. Und was war? Die ganzen Italiener haben es gehört und haben es gemocht, weil es ist absolut genial. Was ist passiert? Im Sommer darauf war das Sommermärchen, die Fußball-WM 2006 in Deutschland. Italien hat gewonnen, ist ins Finale gekommen und gewonnen. Und bei jedem Spiel wurde es immer beliebter. Zuerst nur von den Mailändern, die es kannten. Und dann irgendwann haben die ganzen italienischen Fans es angefangen zu singen. Da ist das Lied, vor allem diese Melodie. Und dadurch wurde es zu diesem Sportsong. Und von da aus ging es in wirklich jedes einzelne Sport. Egal ob zum Feiern, zum Jubeln, zum einfach im Hintergrund oder als Walkout. Walkout zum Beispiel beim Darts. Zum Beispiel Michael van Gerwen. Beim Darts hat ja jeder einzelne Spieler einen Walkout-Song, zu dem er rausläuft und dann auf die Bühne kommt und spielt. Bei Michael van Gerwen ist es hier, Seven Nation Army, aber in seiner ganz eigenen Version, nämlich mit Oh Michael van Gerwen. Und dadurch zeigt es, wie groß dieser Song ist und was es mittlerweile zu einem absoluten Sportsong geworden ist. Hier geht's jetzt weiter mit einem für mich sehr legendären, aber sehr schönen und besonderen Lied, nämlich von Eminem. Featuring Dido.

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Sing Hallelujah von Dr. Alban. Ein wirklich auch legendärer Hit der 90er. Jetzt geht's hier weiter in meiner Darstellung der ganzen kleineren Sportarten. Hier an diesem wunderschönen Sommerabend, der ja nachher auch noch besonders wird, weil ja heute Abend auch diese ganz besondere Sonnenfinsternis ist. Weiter geht's mit einer anderen Sportart, die ich gerade schon angesprochen habe, nämlich Darts. Sie ist am Kommen. War letztes Jahr der schnellst wachsende Sportart in Deutschland. Und also es gibt so einen wirklichen Darts-Boom, Darts-Hype, wie man ja heutzutage gesagt. Aber trotzdem ja immer noch bei ganz vielen sehr unbekannt. Darts ist ganz anders aufgebaut als ganz viele andere Sportarten. Es gibt ganz, ganz viele kleine Turniere. Es geht in so klein, wie es bei sonst an nichts gibt. Es gibt in Bars, in Pubs gibt es Turniere. Und aber die auch so gut ausgerichtet sind und so bekannte Leute heranziehen wie nichts anderes. Niemals wird ein Bundesliga, ein Weltmeister gerade mal irgendwie im Dorf spielen. Aber bei Darts gibt es, weil es einfach so durch die Pubs geprägt ist. Es kommt aus England, da ist es her und das merkt man auch. Aber natürlich gibt es dann die großen Turniere, also die großen, wichtigen und teuren Turniere, also wo man viel verdienen kann, wo man sich irgendwie qualifizieren muss oder so. Und die sind deutlich stärker vertreten als bei anderen Sportarten, weil es gibt zum Beispiel auch eine Bundesliga, eine zweite Bundesliga hier in Deutschland, aber die sind deutlich, deutlich unwichtiger und deutlich kleiner als zum Beispiel beim Fußball, beim Handball oder Basketball. Also ist es deutlich mehr europäisch und international. Aber Darts ist auch sehr deutsch. Also nicht deutsch geprägt, aber in Deutsch sehr erfolgreich. Es gibt zum Beispiel die European Tour. Da ist, lass mich schätzen, bei 10 Wochenenden im Jahr sind European Tour Turniere in ganz Europa verteilt, wo über ein Wochenende ein Turnier ausgetragen wird mit einem Preisgeld. Am Ende gibt es dazu noch ein Finale, aber es ist nochmal was anderes. Und diese European Tour sind ganz, ganz viele in Deutschland. Zum Beispiel auch in Sindelfingen, in Kiel und in München zum Beispiel. Und deswegen auch hier ganz in der Nähe erreichbar und auch gar nicht so teuer, wo man bestimmt mal hingehen kann und mit seinen Freundinnen einen tollen Abend haben kann. Damit ist der Sport abgehakt und es geht hier weiter mit Green Day und Basket Case.

Oh, was ein tolles Rocklied. Es gibt mir jedes Mal Gänsehaut, wenn ich das anhöre. Und für mich auch irgendwie das Besondere an diesem Rocklied ist das Schlagzeug. Das Schlagzeug, gespielt vom Schlagzeuger Dave Grohl. Und der ist tatsächlich für mehr bekannt. Nämlich als die Band Nirvana dann irgendwann aufgehört hat. Unter anderem natürlich durch den tragischen Tod von Kurt Cobain, Kurt Cobain natürlich, ist er weitergegangen und hat die Band Foo Fighters gegründet, wo er mittlerweile Rhythmusgitarrist und Sänger ist. Also ein wirklich erfolgreicher Musiker. Und der hat mal erzählt, als er angepriesen wurde, was für ein genialer Schlagzeuger ist, dass er Sachen für das ganze Album, aber vor allem auch für das Lied Smells Like Teen Spirit ganz wenig selber erfunden hat, sondern dass er einfach nur Inspiration da bei Disco geholt hat. Nämlich bei Disco, wenn man so, stellt euch ein Disco-Lied vor und dann geht's los so ein Duck und Duck und Duck und da und da und irgendwie so und man dann zu Disco tanzen kann, genau das ist Smells Like Teen Spirit. Weil überlegt euch, stellt euch den Anfang vor, ich spiele den kurz mal für euch an und dann hört es mal an.

Und genau dieser Anfang, das Dakka, Dakka, Dakka, hat er einfach von Disco geholt. Und deswegen sagt er von selber, dass er ein ganz, ganz schlechter Schlagzeuger ist. Aber da ist er vielleicht auch einfach ein bisschen introvertiert. Hier geht's auf jeden Fall weiter mit dem nächsten Lied. Don't Speak von No Doubt.

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Firework von Katy Perry. Hier geht's weiter in der Sommersendung und ich habe gerade mal rausgeschaut. Ich sehe noch nicht wirklich was von der von dem Sonnenfinsternis, so nennt man das, Sonnenfinsternis. Aber mal schauen, ob wir was sehen. Es soll anscheinend schon begonnen haben und etwa bis 20.30 Uhr gehen. Ich werde euch auf jeden Fall am Laufenden halten. Hier bei der Sportsendung. Nee, ist eigentlich ja keine Sportsendung, sondern eine Randsportsendung sollte ich sie eigentlich nennen. Weiter geht's mit den Randsportsendungen, mit den Randsportarten, mit der Winter, dem Wintersport. Und da gibt's ja ein paar Sportarten, wie zum Beispiel Biathlon, was ich oft nicht denke, weil ich verfolge es auch, aber ich bekomme es gar nicht so mit. Aber Biathlon ist die zweitmeist geschaute Sportart in Deutschland nach dem Fußball. Also rein von Fernsehzuschauerzahlen ist Biathlon das zweitbekannteste. Aber da gibt's natürlich auch andere. Und eine Sportart, die mir sehr am Herzen liegt, ist die nordische Kombination. Das ist die Kombination aus zuerst dem Skispringen und dann dem Langlaufen. Gibt's aber auch geswitcht. Und die Sportart ist am Kämpfen, weil es ist eine der längsten und bekanntesten Sportarten im Wintersport. Sie ist fast so lang dabei wie Skispringen, fast wie Langlaufen, aber tatsächlich länger dabei als Eisschnelllauf, als Skialpin und als ganz, ganz viele andere. Und es ist eine ganz wichtige und große Sportart, aber sie ist nicht erfolgreich. Sie ist bei den Zuschauerzahlen, bei den Marketing, bei den Werbeeinnahmen nicht erfolgreich. Nicht so erfolgreich auf jeden Fall, wie es erwartet wird und gehofft wird. Und was das zur Folge hat, also die Frauen waren noch nie bei Olympia dabei, weil immer argumentiert wurde mit irgendwelchen dummen Begründungen, ja, sind nicht erfolgreich, es gibt nicht genügend Wettbewerb, es wäre klar, wer gewinnt oder irgendwas Dummes. Aber jetzt sind auch ab der nächsten Olympiade, die nämlich dieses Jahr war ja in Milano Cortina, aber jetzt in 4 Jahren ist dann in den französischen Alpen und da wird es gar keine nordische Kombination mehr geben. Und das finde ich tragisch, weil es ist eine der großen Sportarten, es kann nicht auf einmal weg sein. Deswegen habe ich gedacht, muss ich darüber reden, weil falls auch nur eine Person denkt, ja, da schaue ich mal an, da gehe ich mal hin, dann würde ich mich freuen. Ich bin da auch schon einige Male gewesen, weil es gibt im Schwarzwald in Schonach nämlich jedes Jahr einen nordischen Kombination-Weltcup. Also einer der wichtigsten Weltcups ist da. Lange Zeit war es der finale Weltcup. Das war also Anfang, Mitte März, aber durch den zu wenigen Schnee, der dann so am Ende vom Winter war, wurde es jetzt vorgeschoben und ist mittlerweile Anfang, Mitte Januar. Jedes Jahr, super Empfehlung, gibt's also wirklich tollen Sport. Entschuldigung, meine Nase juckt wirklich hier ungewaltig. Tollen Sport, den man dann anschauen kann, ganz nah, wo man dann an die SportlerInnen rankommt und einfach wirklich richtig cool. Ganz in der Nähe. Für ganz wenig Geld kann ich nur jedem empfehlen. Das war die nordische Kombination. Hier geht's jetzt weiter mit Rihanna und S&M.

deutschen Meisterschaften gut abgeschnitten hat oder was für eine Zeit man gelaufen ist. Und diese Teams sind sehr wichtig, weil nur durch diese, wenn man in diesen Teams ist oder diese Norm halt gelaufen ist oder hat, dann kommt man zu den Meisterschaften, dann bekommt man die Finanzierung und alles andere kommt damit. Und früher wusste man nur ganz, ganz wenig über dieses Prozedere. Aber man bekommt heute so viel mit über solche Dinge wie noch nie. Und das liegt vor allem an einer Sache. Social Media. Man bekommt heute so viel mit von Stars und professionellen SportlerInnen, weil die auf Social Media sind. Erstens natürlich, weil die sich selber, aber auch ihren Sport vermarkten wollen, weil die darüber Sponsoren bekommen wollen, aber auch natürlich das Finanzielle. Man kann aus Social Media Geld verdienen, gut Geld verdienen. Und deswegen gibt es da so viele. Und meiner Meinung nach auch richtig, richtig coole Accounts. Wenn ich ein paar empfehlen würde, dann wäre es eine Ellie Ostrander, eine US-amerikanische Langstreckenläuferin, aber auch Kurzstrecke, eine Philipp Bowden, eine britische Langstreckenläuferin, aber wir können natürlich auch nach Deutschland schauen. Da gibt es zum Beispiel eine Smilla Kolbe, eine 800 Meter Läuferin, die extrem zu empfehlen ist, aber auch die Running Gags, das ist ein Team aus Erlangen, die laufen meistens so Mittelstrecke bis Langstrecke auf der Bahn und die sind richtig, richtig cool. Zum Beispiel der Florian Brem, den ich vorhin erwähnt habe, der am Montagabend die 5000 Meter, die Silbermedaille geholt hat, der ist da. Und die erzählen einfach ultra viel über so ein Sportlerleben, was man da macht, was man da braucht, wie man trainiert und auch zum Beispiel über diese A- und B- und C-Normen und Teams. Und früher habe ich das nie gewusst, aber woher auch? Wieso sollte man sowas nachrecherchieren? Aber weil die haben mir erzählt, oder nicht mir direkt natürlich, aber YouTube haben die erzählt, wie sie sich qualifizieren müssen, was sie machen müssen, um zum Beispiel zu einer WM oder EM zu kommen. Und dadurch weiß ich das. Und deswegen finde ich das einfach so cool. Diese Möglichkeiten, was Social Media heutzutage bringt, was früher nie möglich war, einfach dadurch, dass man viel, viel mehr davon erfährt. Ja, das war jetzt auch schon. Deswegen schaut es euch an, geht auf Social Media. Wenn ihr da Interesse dran habt, gibt es bestimmt auch in ganz, ganz vielen anderen Sportarten ganz, ganz coole Leute, die da Social Media machen, die da was richtig Gutes zeigen. Und ja, folgt denen, like die, supportet die, bringt allen was. Hier geht's weiter mit David Guetta featuring Sia mit Titanium.

So, das war's auch schon mit meiner Sendung. Ich hoffe, ihr hattet ein bisschen Spaß an diesem Mittwochabend. Jetzt ist auch schon gleich 20 Uhr, der Abend beginnt. Ich sehe immer noch nichts von einer Sonnenfinsternis, aber keine Ahnung, ich schaue nur in die andere Richtung. Vielleicht sieht man ja was, wenn ich gleich rausgehe. Ich hoffe, ihr habt einen wunderschönen weiteren Abend. Habt vielleicht ein bisschen was Neues erfahren über verschiedene Sportarten, über die ich erzählt habe. Und dann sage ich einfach nur ciao, ciao.

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2: Persönlich kennengelernt haben sie sich nie. Der Provokateur Thomas Bernhard aus Österreich und weit entfernt im kanadischen Toronto Glenn Gould, der exzentrisch spielende Pianist. Beide hinterließen sie ein umfangreiches künstlerisches Oeuvre. Beide sind sie rigorose Übertreibungskünstler gewesen. Der eine schreckte vor keinem literarischen Tabubruch zurück, der andere zog sich schon in jungen Jahren aus dem öffentlichen Konzertleben in die Einsamkeit der Aufnahmestudios zurück. Ihre Lebenswege endeten früh. Glenn Gould starb bereits mit 50 Jahren an körperlicher Erschöpfung, Thomas Bernhard an Herzversagen im Alter von 58 Jahren. Hören Sie nun die Sendung »Man ist ja die Ursache allen Übels selbst« von Lernradioreporter Georg Wasmuth. Mit Achim Höppner in der Rolle des Ich-Erzählers aus dem Roman Der Untergeher, Andreas Neumann als Telefonanrufer Glenn Gould und Thomas Bernhard als Thomas Bernhard.

Eine Schrift anfangen ist das Allerschwierigste. Und ich bin immer Monate und sogar Jahre lang nur mit dem Gedanken an eine solche Schrift umhergelaufen, ohne sie anfangen zu können. So auch Glenn betreffend, der, wie ich damals dachte, beschrieben werden muss. Beschrieben allerdings von einem kompetenten Zeugen seiner Existenz wie seines Klavierspiels. Einem kompetenten Zeugen seines ganz und gar außergewöhnlichen Kopfes. Eines Tages getraute ich mich, die Schrift anzufangen, im Inglaterra, wo ich nur 2 Tage hatte bleiben wollen, in welchem ich aber dann 6 Wochen, ohne mit der Schrift über Glenn aufzuhören, geblieben war. Am Ende hatte ich aber doch nur Skizzen in der Tasche, als ich nach Madrid übersiedelte. Und diese Skizzen vernichtete ich, weil sie mich auf einmal in einer Schrift behinderten, anstatt mir nützlich zu sein. Dieses Übel hat mir schon viele Arbeiten verdorben. Wir müssen Skizzen zu einer Arbeit machen. Aber wenn wir zu viele Skizzen machen, verderben wir alles. So auch damals im Inglaterra. Pausenlos saß ich in meinem Zimmer und machte Skizzen. So lange, bis ich glaubte, verrückt zu sein. Und erkannte, dass diese Glenn-Skizzen die Ursachen meiner Verrücktheit sind. Und ich hatte die Kraft, diese Glenn-Skizzen zu vernichten. Ich steckte sie ganz einfach in den Papierkorb und beobachtete, wie das Zimmermädchen den Papierkorb packte und aus dem Zimmer hinaustrug und im Müll verschwinden ließ.

Im Grund schreibe ich ja nur aus dem Grund, weil vieles unangenehm ist. Wenn alles angenehm wäre, könnte ich ja wahrscheinlich überhaupt nichts schreiben. Würde niemand schreiben. Aus einem angenehmen Zustand heraus kann man ja nicht schreiben. Außerdem wäre man blöd, wenn man schreiben würde, wenn es angenehm wäre, weil man sich ja dem Angenehmen hingeben soll, nicht? Das muss man ja ausnützen. Und wenn Sie in angenehmer Stimmung sind und sich an den Schreibtisch setzen, zerstören Sie sich ja die angenehme Stimmung. Warum soll jemand die zerstören? Ich könnte mir vorstellen, dass Ihr ganzes Leben nur in angenehmer Stimmung lebt und überhaupt nichts schreibt. Aber da ist eben, wie gesagt, eine angenehme Stimmung nur stundenweise oder nur kurze Zeit gibt, kommt man immer wieder zum Schreiben.

Ich kann heute gar nicht mehr sagen, wie ich auf die Musik gekommen bin. Alle in meiner Familie waren sie unmusikalisch, antikünstlerisch, hatten zeitlebens nichts mehr gehasst als Kunst und Geist. Das aber war wahrscheinlich das Ausschlaggebende für mich, mich eines Tages in das zuerst gehasste Klavier zu verlieben und einen alten, familienehrbar gegen einen tatsächlich wunderbaren Steinway einzutauschen, um es der gehassten Familie zu zeigen. Den Weg zu gehen, von welchem sie von Anfang an erschüttert gewesen war. Nicht die Kunst, nicht die Musik, nicht das Klavierspiel ist es gewesen, nur die Opposition gegen die meinigen. Das Klavierspiel auf dem Ehrbar hatte ich gehasst. Es war mir von den Eltern aufgezwungen gewesen, wie allen anderen in der Familie. Der Ehrbar war ihr Kunstmittelpunkt gewesen. Und sie hatten es darauf bis zu den letzten Brahms- und Reger-Stücken gebracht. Diesen Familienkunstmittelpunkt hatte ich gehasst. Aber den mir von meinem Vater erzwungenen und unter den fürchterlichsten Umständen aus Paris herbeigeschafften Steinway geliebt. Ich musste auf das Mozarteum gehen, um es ihnen zu zeigen. Ich hatte überhaupt keinen Musikbegriff und das Klavierspiel war mir niemals eine Leidenschaft. Aber ich benützte es als Mittel zum Zweck gegen meine Eltern und die ganze Familie. Ich nützte es aus gegen sie und ich begann, es gegen sie zu beherrschen. Von Tag zu Tag besser, von Jahr zu Jahr mit einer noch größeren Virtuosität. Ich bin gegen sie auf das Mozarteum gegangen. Unser Ehrbar stand im sogenannten Musikzimmer und war ihr Kunstmittelpunkt, mit welchem sie auftrumpften an den Samstagnachmittagen. Den Steinway mieden sie. Die Leute blieben aus. Der Steinway hatte der Ehrbarzeit ein Ende gemacht. Von dem Tag an, an welchem ich auf dem Steinway spielte, gab es in meinem Elternhaus keinen Kunstmittelpunkt mehr. Der Steinway war gegen die meinigen gerichtet. Ich bin auf das Mozarteum gegangen, um mich an ihnen zu rächen, aus keinem anderen Grund, um sie für die Verbrechen zu bestrafen, die sie an mir verbrochen hatten. Nun hatten sie einen Künstler als Sohn, eine von ihnen aus gesehen verabscheuungswürdige Figur. Und ich missbrauchte das Mozarteum gegen sie, setzte alle seine Mittel gegen sie ein. Wenn ich ihre Ziegeleien übernommen und das ganze Leben auf ihrem alten Ehrbar gespielt hätte, wären sie zufrieden gewesen. So hatte ich mich von ihnen abgetrennt durch den im Musikzimmer aufgestellten Steinway, der ein Vermögen gekostet und tatsächlich aus Paris in unser Haus transportiert werden hatte müssen. Zuerst hatte ich auf dem Steinway bestanden, dann, wie es sich für den Steinway gehörte, auf dem Mozarteum. Ich duldete, wie ich heute sagen muss, keinen Widerspruch. Ich war über Nacht zum Künstler entschlossen gewesen und forderte alles. Ich hatte sie überrumpelt. Der Steinway war mein Bollwerk gegen sie, gegen ihre Welt, gegen den Familien und gegen den Weltstumpfsinn.

Alles, was man über das Klavierspielen wissen muss, kann in einer halben Stunde gelehrt werden. Davon bin ich überzeugt. Ich habe es bislang nicht getan und ich werde es auch niemals tun, weil es tausendfüßlerisch ist. Ich fühle mich wie ein Tausendfüßler, der nicht über die Bewegung seiner Beine nachdenken will, weil er dann bewegungsunfähig wird. Wenn er darüber nachdenkt, kann er überhaupt nicht mehr laufen. Deshalb werde ich diese halbe Stunde Klavierunterricht nicht geben. Kürzlich sprach ich vor einer Gruppe von Lehrern über die Schwierigkeiten beim Unterrichten von Pianisten in institutionalisierten technischen Ausbildungsfabriken. Ich glaube, es herrscht ein Trugschluss, den der Berufsstand der Musiklehrer ausgeheckt hat. Dass nämlich eine bestimmte Abfolge von Ereignissen nötig sei, damit einem die Wahrheit darüber offenbart wird, wie man auf einem gegebenen Instrument eine gegebene Wirkung erzielt. Und ich sagte, geben Sie mir eine halbe Stunde Zeit und Aufmerksamkeit und einen ruhigen Raum und ich könnte jedem von Ihnen beibringen, wie man Klavier spielt. In diesem Augenblick erscholl großes Gelächter. Sie hielten das Ganze für einen Witz.

Angetreten, um große Virtuosen zu werden, fristen sie ihr Dasein jetzt schon jahrzehntelang nur mehr noch als Klavierlehrer. Unsere ehemaligen Mitschüler nennen sich akademische Musikpädagogen und existieren eine scheußliche Pädagogenexistenz, sind auf talentlose Schüler und deren größenwahnsinnige und kunsthabgierige Eltern angewiesen und träumen in ihren Kleinbürgerwohnungen von ihrer Musikpädagogenpension. 98% aller Musikhochschulstudenten treten mit dem höchsten Anspruch an unseren Akademien an und verbringen nach dem Hochschulabschluss ihre Lebensjahrzehnte als sogenannte Musikprofessoren aufs Lächerlichste. Diese Existenz ist mir erspart geblieben. Aber auch jene, die ich immer um nichts weniger gehasst habe und die unsere bekannten und berühmten Klavierspieler von einer Großstadt zur anderen und schließlich von einem Kurort zum anderen und schließlich von einem Provinznest zum anderen führt, bis die Finger erlahmen und die Interpretensenilität von ihnen total Besitz ergriffen hat. Kommen wir in ein kleines Nest, so sehen wir mit Sicherheit auf einem an einen Baum genagelten Plakat den Namen eines unserer ehemaligen Mitschüler, der in dem einzigen Saal des Ortes, meist ist es ein verkommener Wirtshaussaal, Mozart, Beethoven und Bartok spielt. Und es dreht uns den Magen um. Ein solch unwürdiges Schicksal ist uns erspart geblieben.

Das ist ja das Schöne an meinen Büchern, ne? Dass das Schöne überhaupt nicht beschrieben ist, dadurch entsteht es von selbst. Ne? Und die, die nur Schönes schreiben, sind die Bücher alle schier und grauslich. Nicht? So sehe ich Literatur. Weil wenn ein guter Schriftsteller ist, schreibt er eh das, was notwendig ist für ihn und für andere auch. Da braucht er gar nicht viel nachdenken. Da 99% der Schriftsteller ständig nachdenken, wie sie die Welt verbessern sollen und wie sie sich einschmeicheln sollen, bei den sogenannten Lesern schreiben sie alle schlechte Bücher, die kein Mensch interessiert. Nein? Außergewöhnlich ist ja jeder von selber. Wenn er aber anfängt nachdenken, warum, ist er schon immer und verliert alles. Ne? Nicht? So wäre das.

0: jedes Buch ist in irgendeiner Landschaft, wie es so schön heißt, angesiedelt, nicht? Und ich schreibe eine Verdepperte, dem man alles vorgeben muss, nicht? Dort wächst ein Gras, da ist ein Orangenbaum, der hat Orangen, und die Orangen sind zuerst grün, und dann werden sie gelb, und zum Schluss werden sie orangenfarbig. Ja, ich habe immer das Gefühl, wenn ich schreibe, ich bin an dem Ort, weil sehe jeder, wo das ist, und erspare mir das alles. Damit lasse ich den Leuten einen Spielraum. Natur beschreiben ist sowieso ein Unsinn, weil sich ja jeder kennt. Ne? Ist ja dumm. Ne? Wenn wer einmal am Land war oder in einem Garten, weiß er, was da gespielt wird. Das brauchen sie nicht mehr beschreiben. Dann interessant ist ja nur, was sich dann in der Natur und im Garten abspielt. Aussparen heißt es ja schon. Ne? Aber jetzt ist wieder modern, dass man jedes Blärmbadl wird also angeführt. Ne? Bis da einer bei der Haustür draußen ist und beim Gartentürl sind schon 60 Seiten weg. Innere Vorgänge, die niemand sieht, sind das einzige Interessante an Literatur überhaupt. Das, was niemand sieht, das hat einen Sinn aufzuschreiben.
1: Die Natur ist gegen mich, sagte Glenn in derselben Anschauungsweise wie ich, der ich auch diesen Satz immer wieder sagte. Unsere Existenz besteht darin, fortwährend gegen die Natur anzugehen, bis wir aufgeben, weil die Natur stärker ist als wir, die wir uns zu einem Kunstprodukt gemacht haben, aus Übermut. Wir sind keine Menschen, wir sind Kunstprodukte. Der Klavierspieler ist ein Kunstprodukt, ein widerwärtiges, sagte er abschließend. Wir sind die, die fortwährend der Natur entkommen wollen. Aber es gelingt uns nicht, naturgemäß, sagte er. Wir bleiben auf der Strecke. Im Grunde wollen wir Klavier sein, sagte er. Nicht Mensch sein, sondern Klavier sein. Entfliehen dem Menschen, der wir sind, um ganz Klavier zu werden, was aber misslingen muss. Woran wir aber nicht glauben wollen, so er. Der ideale Klavierspieler, er sagte niemals Pianist, ist der, der Klavier sein will. Und ich sage mir ja auch jeden Tag, wenn ich aufwache, ich will der Steinway sein, nicht der Mensch, der auf dem Steinway spielt. Der Steinway selbst will ich sein. Manchmal kommen wir diesem Ideal nahe, sagte er, ganz nahe. Dann, wenn wir glauben, schon verrückt zu sein, auf dem Weg quasi in den Wahnsinn, vor welchem wir uns wie vor nichts fürchten.

brauchen wir nicht Klavier zu spielen. Aber ich bin sicher, dass die Bar des Ortes ein Klavier hat, auf dem ich bei Bedarf herumklimpern könnte. Na gut, wenn ich ehrlich bin, einmal im Monat muss ich im wahrsten Sinne des Wortes ein Klavier anfassen. Sonst kann ich nicht mehr richtig schlafen. Das stimmt wirklich. Ich war letzten Sommer in Neufundland, nur als Tourist. Und nach etwa einem Monat stellte ich fest, dass ich mit ein oder zwei Stunden Schlaf pro Nacht auskam, was mir lächerlich schien, denn ich unternahm ziemlich anstrengende Dinge, wanderte zum Beispiel an Klippen und Stränden auf und ab, baute das Geräusch der Brandung in alle möglichen imaginären Sendungen ein. Es war verrückt, denn ich wurde jeden Tag müder. Schließlich wurde mir klar, dass ich tatsächlich die Berührung mit dem Klavier brauchte. Bloß für eine Stunde. Das war es, was mir fehlte. Eine Stunde. Das hält dann für einen Monat vor. Das ist alles, was ich brauche. Zufällig wusste ich von einem herrlichen alten deutschen Steinway, der sich in den CBS-Studios in St. John's befand und den ich entdeckt hatte, als ich vor 4 Jahren dort unten war. Ich fragte, ob ich ihn eine Stunde lang haben könnte, was sie mir gestatteten.

Und die Wut gegen die Mitmenschen braucht man sich auch nicht sagen, weil sie ja die meiste Zeit lästig sind. Wenn man im Kaffeehaus ist und es ist sehr angenehm, muss man am Ende zahlen und im Grunde hat man dadurch schon eine gewisse Wut. Weil warum eigentlich? Und wenn man über die Straßen geht, kommt ein Auto und man hat eine Wut. Warum kommt ausgerechnet, wenn ich jetzt drüber gehe, das Auto? Auch um die Wut brauchen sie sich auch nicht sagen. Die kommt. Momentan habe ich überhaupt keine Wut. Eine ideale Konstellation, aber sie wird nicht lange andauern. Auf einmal fährt wieder irgendein Blitz in das Ganze hinein und zerstört alles.

0: Man ist ja Ursache allen Übels selbst, heißt es ja. Ich gehe immer freundlich herum, dauernd weichen sie einem aus. Man lebt doch mit Menschen zusammen und will sie eigentlich immer umarmen, weil sie ja so lieb sind. Das ist ja schade. Ne? Wenn eine Buchhandlung steht, schaut in die Auslage, steht der Buchhändler drin, und zuerst hat er so lieb, alles geordnet, dann sieht er, ist der, sofort ist er weg, dreht sich um und ist weg. Man ist ja Ursache allen Übels selbst.
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Ehrgeiz, mindestens einen Winter nördlich des Polarkreises zu verbringen. Aber das scheint mir nie zu gelingen. Im Sommer, wenn die Sonne hoch steht, kann jeder hinfahren. Aber ich will hin, wenn die Sonne tief steht. Das will ich tun. Ich sage das nun schon seit 5 oder 6 Jahren. Und jedes Jahr kommt mir der Terminkalender in die Quere.

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Ich gehe mal hier tief in den Osten zu meiner Band. Erste Stadt heißt der nächste Song. Geschrieben für Erfurt, meine Heimatstadt, zumindest für die komischen Ecken im Moment.

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